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0: mich gefreut. Ich persönlich hätte ja manches gern noch besser gesehen. Aber da seine Exzellenz zufrieden waren, will auch ich der Kompanie meine Anerkennung aussprechen. Hoffe aber, dass ihr nicht auf euren Lorbeeren ausruht, sondern weiter stramm und schneidig im Dienst seid, damit die Kompanie als leuchtendes Vorbild in der Armee gilt. 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
1: Hallo, Laubert, hast du ein gutes Quartier erwischt?
2: Aber prima, hier das weiße Haus mit dem grünen Efeu. Schulze liegt auch mit hier.
3: Also wir haben es großartig getroffen, der Wirt ist ein feiner Kerl.
2: Na, und die beiden hübschen Töchter sind gar nicht.
1: Zwei hübsche Töchter? Ihr habt wieder mal Glück. Ich bin bei einer ganz alten Dame einquartiert.
2: Na ja, also
1: wiedersehen.
2: Forsch, sieh mal da drüben in der Laube sitzen sie.
3: Oh. Also gehen wir rüber.
2: Gestatten die Damen.
4: Aber bitte, Herr Gästegäste, bitte nehmen Sie Platz.
2: Bitte. Oh, wir sind so frei.
3: Also in Ihrer Laube sitze ich direkt romantisch.
4: Ja, das ist Adelheids Lieblingsplätzchen.
2: Ah, so. Adelheid hätten Sie, da haben Sie aber einen hübschen Namen ausgesucht.
4: Finden Sie?
3: Reizen. Und wie heißen Sie denn, Fräulein?
4: Ach, das interessiert Sie ja doch nicht.
3: Im Gegenteil, sogar sehr.
4: Meine Schwester heißt Hildegard.
2: Hildegard, auch sehr hübsch. Und ich heiße Traugott.
3: Und ich Horsch.
2: Ach, na, dann kennen wir uns ja alle. Sagen Sie mal, Fräulein Adelheid, haben Sie schon ein Brötchen?
4: Ach, nein.
2: Na, wenn Sie vielleicht Bedarf haben sollten, ich meine...
4: Ach, mit Soldaten, das ist so eine Sache.
2: Na, warum denn?
3: Kennen Sie nicht das schöne Lied? Ja, treu ist die Soldatenliebe.
2: Ja, oder das andere, es war einmal ein treuer Husar.
4: Ja, das

0: Anhält. Und so ein treuer Husar bin ich auch. Könnten Sie mir ein bisschen gut sein?
1: Aber wir kennen uns da erst seit heute.
0: Na, das schaut doch nur. Das ist eben Liebe auf den ersten Blick. Darf ich Ihnen ein Kistchen geben?
1: Aber nein, das geht doch nicht.
0: Ach, es wird ja ganz gut.
2: Na, Frau Hildegard, was die kennen wir auch.
1: Sie sind so stürmisch. Und morgen marschieren Sie schon wieder vor.
0: Ja, leider, aber wir schreiben denn.
2: Aber sicher, und wenn wir Urlaub haben, kommen wir alle beide.
1: Aber ach, das wäre herrlich.
0: Aber ja, sicher. Bestimmt. Dann werden wir noch schwanger werden.
1: Wie schön der Abend ist.
2: Ach, besonders zu zweit.
1: Ach ja, wie schön der Mond am Himmel leuchtet.
0: Ja, und die Licht wird hinter der Wolke verschwinden und dann ist es noch schöner.
1: Ach ja.

0: 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Herein. Ach, Fräulein Adelheid, auch schon munter?
1: Ich habe Ihnen noch schnell Kaffee gebrüht und etwas für unterwegs eingepackt.
0: Ach, Dankeschön, das ist ja reizend. So ein Quartier müsste man das ganze Jahr haben.
1: Ach, Traugott, ich bin so traurig. Sag mir doch noch mal, dass du mich lieb hast.
0: Oh, verflixt, der Kaffee ist aber heiß. Also ganz mächtig lieb, ja, ja, natürlich. Aber es ist die höchste Eisenbahn, ja.
1: Küss mich doch noch einmal.
0: Na ja, gewiss, gewiss. Gerne. Aber nur ehrlich, mein Kind. Wenn mich der Alte erwischt, ist
1: aus. Vergiss ja. Mich nicht, Traugott.
0: Nein, wieder
1: die Arme. Halt, halt! Jetzt hat er das Seitengewehr vergessen.
2: Kompanie, still gestanden. Rüst euch. Schulze, nehmen Sie das linke Ohr tiefer. 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Mensch, was fällt Ihnen denn ein? Reißt der Kerl das Maul auf und gehen vor versammelter Mannschaft. Meier, etwas zurück. Noch ein bisschen. So, so. Halt! Was will das Mädchen da? Heda, Fräulein, Heda! Was suchen Sie denn meiner Kompaniefront?
1: Ach, Herr Feldwebel, der hergefreite Müller hat sein Seidengewehr vergessen und das bringe ich.
2: Was? Der Müller? Ja, wo steckt denn der Kerl?
3: Hier, Herr Feldwebel.
2: Ja, Mensch, sind Sie denn der Steirels? Kommt der Kerl wahrhaftig halbnackend zum Dienst. Wenn Sie der Hauptmann erwischt, liegen Sie 3 Tage ins Loch.
1: Ach, Herr Feldwebel, tun Sie ihm doch nicht. Es war schon so spät und ich hab's dir schuld, dass er nicht früher fortkam.
2: Sieh mal einer an. Die wollten ihn nun gleich ganz für sich behalten, was?
1: Ach, ja.
2: Was der Müller für ein Glück hat. Na, weil Sie so schon bitten können, wollen wir mal ein Auge zudrücken. Aber nun verschwinden Sie, Fräuleinchen, verschwinden Sie. Der Hauptmann kommt.
4: Stillgestanden! Die Augen! Licht! Kompanie, 12 Unteroffiziere, 110 Mann, angetreten!
5: Danke!

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1: 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Male ruft die Fanfare zum Wunschkonzert der Wehrmacht.
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Nun wollte er die Tafel abwischen und da fehlte der Lappen. 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Und wir anderen, wir reden derweil über die Kanone. Dass er mir aber keine so dusseligen Antworten gibt, sonst ärgere ich mich über euch Brüder tot. Da bin ich aufgestanden, da habe ich gesagt, Herr Korporal, wenn Sie sich über uns tot geärgert haben, da kriegen Sie von uns auch einen schönen Grabstein. Na sagt er, das freut mich. Nun bin ich auch gespannt zu erfahren, was würdet ihr denn auf meinen Grabstein draufschreiben lassen? 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

Unser Körper gleicht einem jahrzehntelang bewohnten Haus, das immer wieder geprüft und ausgebessert werden muss. Besonders der berufstätige Mensch braucht Ausgleichsübungen. Zuerst einen Lauf, bitte, links und rechts.

und immer wieder dann, mehrmals täglich, das tiefe Durchatmen. Ausatmen bitte, ganz tief und wieder einatmen, sich schön strecken und wieder ausatmen und wieder einatmen. Dann achte man stets auf gute Haltung im Sitzen, Stehen und Gehen. Dazu Kräftigung der Rückenmuskeln. Folgende Übung: Rumpf tief nach vorne beugen, dann aufrichten bis zur Waagrechten, dann vollends aufrollen bis zum aufrechten Stand. Fertig, Arme hoch, beugen, runter ganz tief, jetzt bis zur Waagrechten heben, jetzt wieder aufrollen, Arme hoch, tief beugen, runter, jetzt den Rumpf waagrecht heben, jetzt wieder aufrollen mit der Einatmung,

aufrichten und wieder ganz hoch und stehen. Schwunghaftes Rumpfbeugen. Bitte Grundstellung, beide Arme hochhalten. Schwunghaften Rumpf herunterschwingen, schwunghaft wieder hoch. Jetzt, Herr

Von besonderer Bedeutung ist aber auch das Rumpfdrehen. Folgende Übung. Rumpfdrehen nach links, dann nach rechts, dann links herum einen ganzen Rumpfkreis. Bitte, breite Beinstellung, Arme nach vorn. Üben!

rein, nach links, rechts und kreis, nach links, nach rechts und kreis. Ha. Der Erfolg beruht auf der Ausdauer. Je mehr Sie üben, desto besser. Gegen vieles Sitzen sind Streckungen notwendig, auch im Hinblick ungehemmter Blutzirkulation. Zuerst Beinschwingen vorwärts und rückwärts. Bitte. Vor

aufgestanden und jetzt noch den Zehengang. Arme in Nacken halte, Ellbogen kräftig auseinander, Schulterblätter zusammenlassen, auf den vordersten Fußspitzen gehen. Schritt und Schritt und links, rechts, Schritt, Schritt. Strecken, strecken, aufrecht, schön, links, rechts, links. Auf diese Weise den Körper entwickeln, ausbilden und kräftigen, heißt auch dem Geist ein tüchtiges Werkzeug geben.

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Jawohl, gemütlich sind wir immer zusammen verkehrt. 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Ein kleines Beispiel. 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Nebeneinander vorbei konnten sie aber nicht, weil unser Tor zu schmal ist. Da sagte unser Oberst zum Huberbauer, na Huberbauer, wie ist denn das nun? 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Ja, sagte da der Huberbauer, das ist er nun unter euch ausmachen. Da meng ich mich nicht mit nein. Ach, und gemütlich war es früher bei uns in der Instruktionsstunde. Da hatten wir mal Instruktionsstunde über die Kanone. Und da wollte unser Korporal was an die Tafel schreiben. Also wir haben da so eine Tafel, da wird immer was drauf gemalt, damit wir das besser kopieren sollen. Nun wollte er die Tafel abwischen und da fehlte der Lappen. Und da sagt der Miller, du hast heute Sturmdienst, suche mal den Lappen. Und wir anderen, wir reden derweil über die Kanone, dass er mir aber keine so dusseligen Antworten gibt, sonst ärgere ich mich über euch, Brüder, tot. Da bin ich aufgestanden, da habe ich gesagt, Herr Korporal, wenn Sie sich über uns tot geärgert haben, da kriegen Sie von uns auch einen schönen Grabstein. Na, sagt er, das freut mich. Nun bin ich auch gespannt zu erfahren, was würdet ihr denn auf meinen Grabstein draufschreiben lassen? Auf einmal schreit Miller aus der Ecke, hier liegt der Lappen. 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
1: Na, Fräulein, was haben Sie denn noch? 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
1: Hallo, Laubert! Hast du ein gutes Quartier erwischt?
2: Aber prima, hier das weiße Haus mit dem grünen Efeu. Schulze liegt auch mit hier.
3: Also wir haben es großartig getroffen, der Wirt ist ein feiner Kerl.
2: Na, und die beiden hübschen Töchter sind gar nicht.
1: Zwei hübsche Töchter? Ihr habt wieder mal Glück. Ich bin bei einer ganz alten Dame einquartiert.
2: Na ja, also
1: wiedersehen.
2: Forsch, sieh mal, da drüben in der Laube sitzen sie.
3: Also gehen wir rüber.
2: Gestatten die Damen.
4: Aber bitte, Herr Tiergäste, bitte nehmen Sie Platz.
2: Bitte, oh, wir sind so frei.
3: Also in Ihrer Laube sitze ich direkt romantisch.
4: Ja, das ist Adelheids Lieblingsplätzchen.
2: Ah, so. Adelheid hätten Sie, da haben Sie aber einen hübschen Namen ausgesucht.
4: Finden Sie?
3: Reizen. Und wie heißen Sie denn, Fräulein?
4: Ach, das interessiert Sie ja doch nicht.
3: Im Gegenteil, sogar sehr.
4: Meine Schwester heißt Hildegard.
2: Hildegard, das
3: auch sehr hübsch.
2: Und ich heiße Traugott.
3: Und ich Horsch.
2: Ach, na, dann kennen wir uns ja alle. Sagen Sie mal, Fräulein Adelheid, haben Sie schon ein Brötchen?
4: Ach, nein.
2: Na, wenn Sie vielleicht Bedarf haben sollten, ich meine...
4: Ach, mit Soldaten, das ist so eine Sache.
2: Na, warum denn?
3: Kennen Sie nicht das schöne Lied? Ja, treu ist die Soldatenliebe.
2: Ja, oder das andere, es war einmal ein treuer Husar.
4: Ja, das

0: Und so ein treuer Husar bin ich auch. Könnten wir ein bisschen gut sein.
1: Aber wir kennen uns da erst seit heute.
0: Na, das schaut doch nur. Das ist eben Liebe auf den ersten Blick. Darf ich Ihnen ein Kisschen geben?
1: Aber nein, das geht doch nicht.
0: Ach, es wird ja ganz gut.
2: Frau Hildegard, was die kennen wir auch.
1: Sie sind so stürmisch. Und morgen marschieren Sie schon wieder vor.
0: Ja, leider, aber wir schreiben denn.
2: Aber sicher, und wenn wir Urlaub haben, kommen wir alle beide.
1: Aber auch bestimmt, herrlich.
0: Ja, sicher. Bestimmt. Und dann werden wir noch schwanger werden.
1: Wie schön der Abend ist.
2: Ach, besonders zu zweit.
1: Ach ja, wie schön der Mond am Himmel leuchtet.
0: Ja, und vielleicht wird er hinter der Wolke verschwinden und dann ist es noch schöner.
1: Ach ja.

0: 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Herein? Ach, Fräulein Adelheid, auch schon munter?
1: Ich habe Ihnen noch schnell Kaffee gebrüht und etwas für unterwegs eingepackt.
0: Ach, Dankeschön, das ist ja reizend. So ein Quartier müsste man das ganze Jahr haben.
1: Ach, Traugott, ich bin so traurig. Sag mir doch nochmal, dass du mich lieb hast.
0: Oh, verflixt, der Kaffee ist aber heiß. Also ganz mächtig lieb, ja, ja, natürlich. Aber es ist die höchste Eisenbahn, ja.
1: Küssen mich doch noch einmal.
0: Na ja, gewiss, gewiss. Gerne. Aber nur ehrlich, mein Kind. Wenn mich der Alte erwischt, ist
1: los. Vergiss ja. Mich nicht, Traugott.
0: Nein, wieder den Arm
1: hält. Halt, halt!
2: Kompanie, stillgestanden, rüst euch!
3: Schulze, nehmen Sie das linke Ohr tiefer. Nase weg. Mensch, was fällt Ihnen denn ein? Reißt der Kerl das Maul auf und gehen vor versammelter Mannschaft. Meier, etwas zurück, noch ein bisschen. So, so.
2: Halt! Was will das Mädchen da? Heda, Fräulein, Heda! Was suchen Sie denn meiner Kompanie von?
1: Ach, Herr Feldwebel, der hergefreite Müller hat sein Seidengewehr vergessen und das bringe ich.
2: Was? Der Müller? Ja, wo steckt denn der Kerl?
4: Hier, Herr Feldwebel.
2: Ja, Mensch, sind Sie denn der Steirels? Kommt der Kerl wahrhaftig halbnackt zum Dienst. Wenn Sie der Hauptmann erwischt, liegen Sie 3 Tage ins Loch.
1: Ach, Herr Feldwebel, tun Sie ihm doch nicht. Es war schon so spät und ich hab's dir schuld, dass er nicht früher fortkam.
3: Sieh mal einer an. Die wollten ja nun gleich ganz für sich behalten, was?
1: Ach, ja.
3: Was der Müller für ein Glück hat. Na, weil Sie uns schon bitten können, wollen wir mal ein Auge zudrücken. Aber nun verschwinden Sie, Fräuleinchen, verschwinden Sie. Der Hauptmann kommt.
2: Stillgestanden! Die Augen! Licht! Kompanie, 12 Unteroffiziere, 110 Mann, angetreten.
5: Danke! Augen! Gerade! An! Moin, Leute!
6: Moin!
5: Das Gewehr! Ja. Mit Kropf rechts!

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2: Achtung, da ihr Spieler spielt jetzt das Walzerlied Zwei Herzen im Dreivierteltakt.

0: 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Lapramenta, habe ich aber ein bisschen. Na, was wird meine Olle sagen, wenn ich zu Hause komme? Ah, wer kommt denn da? Ein popperes Mädel, einfach Puppe. Großartig, großartig. Die quatscht dich an. Also Fräulein, gestatten Sie, darf ich Sie um die Ecke bringen?
1: Hilfe, Hilfe!
0: Na, nur warum schreien Sie denn so, Fräulein? Ich meine doch bloß hier um die Ecke bringen, in die Konditorei hier. Ja.
1: Ach so!
0: Und was dachten Sie denn?
1: Ich meinte so einen Überfall.
0: Aber reden Sie doch nicht, so ein Quatsch.
1: Wissen Sie, Sie haben aber einen Strip.
0: Wer?
1: Sie!
0: Ich ja! Ja, aber Fräulein, warum lachen Sie, wollen Sie denn immer von so...
1: Nein, sehen Sie ulkig aus!
0: Wer?
1: Sie!
0: Ich?
1: Ja.
0: Ja. Aber vorher sagen Sie was, die meckern ja fortwährend, was ist mit Ihnen bloß los? Ja.
1: Aber wissen Sie,
0: na, was ist
1: Sie
0: denn?
1: Sehen aus wie Radio auf dem Dach.
0: Was machen Sie mit mir, mein Theater? Also hören Sie mal, Fräulein. Aber Fräulein,
1: ich kann Sie gar nicht ansehen.
0: Was ist denn los? Also lassen Sie, was sagt man dazu, Fräulein? Sie machen mich ja ganz verrückt. Also wenn Sie jetzt...
1: Mir platzt ja der Bauch.
0: Oh, meine auch.
1: Ihr Vorhemdchen.
0: Was ist denn mit meinem Vorhemdchen?
1: Ihr Serviteur.
0: Nein, nicht so was. Was haben Sie denn mit meinem Serviteur?
1: Ihr Labetönchen.
0: Labetönchen. Was hat die denn damit? Also...
1: Ach, so ein Gipsverband.
0: Was ist denn mit dem Gips? Was meinen Sie denn damit? Also, nur was ist...
1: Ich kann ja gar nicht mehr lachen. Diese Dauerbrust.
0: Was ist denn damit? Was haben Sie denn gemacht? Also, was ist denn...
1: Ach, die Weste ist Ihnen ja unten durchgerutscht.
0: Ach, die Weste ist denn... Aber ach, ich brauche was...
1: Ich kann ja nicht mehr.

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Nee. Ivo, nicht so. Sieh mal, ich weiß doch, dass du Fehler hast. Ich sag dir auch, was mir nicht passt, nicht wahr? War klar. 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Was war denn das? 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